Lesung aus dem Brief des Apostels Paulus an die Römer. Was kann uns scheiden von der Liebe Christi? Bedrängnis oder Not oder Verfolgung, Hunger oder Kälte, Gefahr oder Schwert. All das überwinden wir durch den, der uns geliebt hat.

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2: Führe uns durch diesen Tag, begleite uns mit deiner Gnade.
1: Mane nobiscum, Domine.
2: Unser Tagewerk sei dir geweiht, gib, dass wir nichts Böses tun und kein Unrecht gutheißen.
1: Mane nobiscum, Domine.
2: Mach deine Gläubigen zum Licht der Welt, mache sie zum Salz der Erde.
1: Mane nobiscum, Domine.
2: Dein Heiliger Geist lenke unser Herz, damit unser Mund dein Lob verkünde.
1: Mane nobiscum, Domine.

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